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8: Guten Morgen, ich bin der Jonathan Ernst. Ob in der Schweiz künftig neue Atomkraftwerke gebaut werden dürfen, darüber wird die Bevölkerung entscheiden. Das Referendum des Bündnis Nein zu neuen AKW ist zustande gekommen. Laut dem Tagesanzeiger hat das Bündnis 125.000 Unterschriften gesammelt, mehr als doppelt so viele wie nötig wären. Die Unterschriften sollen Anfang Oktober bei der Bundeskanzlei eingereicht werden. Die Bevölkerung könnte danach frühestens im Februar darüber abstimmen. Das US-Militär hat in der Karibik erneut ein Schnellboot angegriffen. Dabei sind 4 Menschen getötet worden. Laut dem zuständigen Militärkommando wurde das Boot für Drogenschmuggel genutzt. Die USA greifen seit vergangenem Herbst immer wieder mutmaßliche Schmugglerboote an. Die Angriffe sind völkerrechtlich umstritten.
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8: In der Schweizer Fußballmeisterschaft gewinnt der FC Luzern gleich mit 5:1 gegen GC. Die Berner Young Boys gewinnen gegen Servet mit 3:2 und der FC Sion und der FC Zürich spielen 1:1 unentschieden. In der Schweizer Eishockey-Meisterschaft gewinnt der EV-Zug gegen den HC Davos mit 6:2. Der HC Aschua gewinnt gegen Kloten mit 4:3 nach Verlängerung. Der EHC Biel verliert im Penaltyschießen gegen die SCL Tigers mit 3:4. Die Rapperswil-Jona Lakers schlagen Fribourg-Gottéron mit 3:2. Lausanne gewinnt gegen Ambri Piotta mit 4:1 und die ZSC Lions gewinnen gegen Genf mit 3:0. Temperaturen bis 26 Grad und nur ganz wenig Wolken. So sieht es heute aus und auch die kommende Woche sieht sehr ähnlich aus. Temperaturen gehen morgen zwar auf maximal 21 Grad zurück, sonnig bleibt es dann aber bis am Freitag.
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1: Guten Morgen, ich bin der Jonathan Ernst. Ob in der Schweiz künftig neue Atomkraftwerke gebaut werden dürfen, darüber wird die Bevölkerung entscheiden. Das Referendum des Bündnis Nein zu neuen AKW ist zustande gekommen. Laut dem Tagesanzeiger hat das Bündnis 125.000 Unterschriften gesammelt, mehr als doppelt so viele wie nötig wären. Die Unterschriften sollen Anfang Oktober bei der Bundeskanzlei eingereicht werden. Die Bevölkerung könnte danach frühestens im Februar darüber abstimmen. Popstar Ed Sheeran hat sich erstmals zum Wirbel um den Ausschluss von Macklemore aus seinem Vorprogramm geäußert. Bei einem Konzert in Philadelphia entschuldigte sich der Popstar für Fehler im Umgang mit der Kontroverse. Gleichzeitig verurteilte Sheeran sowohl den Hamas-Angriff vom 7. Oktober 2023 als auch das israelische Vorgehen im Gazastreifen. Macklemore war nach pro-palästinensischen Äußerungen aus dem Vorprogramm gestrichen worden.
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1: In der Schweizer Fußballmeisterschaft gewinnt der FC Luzern gleich mit 5:1 gegen GC. Die Berner Young Boys gewinnen gegen Servette mit 3:2 und der FC Sion und der FC Zürich spielen 1:1 unentschieden. In der Schweizer Eishockeymeisterschaft gewinnt der EV Zug gegen den HC Davos mit 6:2. Der HC Aschua gewinnt gegen Kloten mit 4:3 nach Verlängerung. Der EHC Biel verliert im Penaltyschießen gegen die SCL Tigers mit 3:4. Die Rapperswil-Jona Lakers schlagen Fribourg-Gottéron mit 3:2. Lausanne gewinnt gegen Ambri Piotta mit 4:1 und die ZSC Lions gewinnen gegen Genf mit 3:0. Temperaturen bis 26 Grad und nur ganz wenig Wolken. So sieht es heute aus und auch die kommende Woche sieht sehr ähnlich aus. Die Temperaturen gehen morgen zwar auf maximal 21 Grad zurück, sonnig bleibt es dann aber bis am Freitag.
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1: Guten Morgen, ich bin der Jonathan Ernst. Die Migros will ihre 10 Regionalgenossenschaften abschaffen. Das berichtet die NZZ am Sonntag. Migros-Direktor Mario Irminger soll sich für eine Einheitsgenossenschaft ausgesprochen haben. Eine Alternative wäre eine Reduktion auf 3 Regionalgenossenschaften. Man sei nahe an einer Einigung, einen Entscheid gäbe es aber noch nicht. Die Migros prüft laut Insidern außerdem, ob sich eine sogenannte Urabstimmung zum Entscheid vermeiden lässt, um kein Nein zu riskieren. Ob in der Schweiz künftig neue Atomkraftwerke gebaut werden dürfen, darüber wird die Bevölkerung entscheiden. Das Referendum des Bündnis Nein zu neuen AKW ist zustande gekommen. Laut dem Tagesanzeiger hat das Bündnis 125.000 Unterschriften gesammelt, mehr als doppelt so viele wie nötig wären. Die Unterschriften sollen Anfang Oktober bei der Bundeskanzlei eingereicht werden. Die Bevölkerung könnte danach frühestens im Februar darüber abstimmen. Popstar Ed Sheeran hat sich erstmals zum Wirbel um den Ausschluss von Macklemore aus seinem Vorprogramm geäußert. Bei einem Konzert in Philadelphia entschuldigte sich der Popstar für Fehler im Umgang mit der Kontroverse. Gleichzeitig verurteilte Sheeran sowohl den Hamas-Angriff vom 7. Oktober 2023 als auch das israelische Vorgehen im Gazastreifen. Macklemore war nach pro-palästinensischen Äußerungen aus dem Vorprogramm gestrichen worden.
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1: In der Schweizer Fußballmeisterschaft gewinnt der FC Luzern gleich mit 5:1 gegen GC. Die Berner Young Boys gewinnen gegen Servet mit 3:2 und der FC Sion und der FC Zürich spielen 1:1 unentschieden. Temperaturen bis 26 Grad und nur ganz wenig Wolken. So sieht es heute aus und auch die kommende Woche sieht sehr ähnlich aus. Temperaturen gehen morgen zwar auf maximal 21 Grad zurück, sonnig bleibt es dann aber bis am Freitag.
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2: Herzlich willkommen am Sonntagmorgen hier bei Radio Melodie und herzlich willkommen zu 2 Stunden mit den ganzen Haufen Schlager-Neuheiten. Unter anderem in den nächsten 2 Stunden neue Musik von Vox Club Tammy, die Schlageragenten von der Ella endlich, von der Nicole. Relax ist mit dabei, der Sommerhit König Teilnehmer. Der Kirian Kaiser aus der Schweiz. Auch die Amigos haben wir mit dabei. Hansi Vogt, Roger de Wien, Mario Steffen, Surprise Band, Lisa Klein und viele, viele andere mehr. Und starten tun wir mit der Megawatt. Die haben endlich wieder mal einen neuen Song draussen. Das neue Album soll schon bald kommen. Und der Thomas Graf, der macht ja auch mit bei Sing meinen Song. Also, der neueste Titel von Megawatt, der heisst Niemand, da ist er. Gute Unterhaltung in den nächsten 2 Stunden wünscht der Werner Plus.

Fans warten schon ungeduldig auf das neue Album von Megawatt. Da ist ein weiterer Singletitel daraus, der zweite, nämlich «Niemand, der ganz, ganz neu ist». Und der Thomas, der macht ja auch bei «Sing meinen Song» mit. Es sind gespannt, was da alles rauskommt. Die legendären Amigos, die hören nächstes Jahr auf, sagen sie mindestens. Einen neuen Titel gibt es trotzdem jetzt schon wieder. Manchmal ist es nur...

0: und Nachteile, wenn man mit einem Fußballer zusammen ist, die kennt Lisa Migo ziemlich gut. Und darum hat sie auch einen Titel darüber gemacht. Fußballer haben wir gerade vorhin gehört. Heute gibt es kein immer wieder Sonntags mehr, dafür den Fernsehgarten. Dann ist Oktoberfest und scheinbar gibt es während dem Oktoberfest noch einen kleinen Rückblick auf ganz grosse Schlagertitel, wie der Marc Pircher, der mit dabei ist, mir erzählt hat.
1: Eine Sendung mit den erfolgreichsten Schlagerliedern der letzten 20 Jahre und da gehört mein Sieben Sünden dazu. Jetzt haben sie mich vor 3-4 Tagen eingeladen, dass ich da in der Sendung bin am Sonntag.
0: Und quasi als Vorgeschmack gibt es jetzt eben die sieben Sünden.
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Ich würde schon sagen, inzwischen Schlagerklassiker. Brunner und Brunner kennt man ja bestens. Liebe lacht, Liebe weint, ist nicht ganz ein riesen Hit geworden, aber doch ein Titel, der eingängig ist wie verrückt. Auch der nächste könnte so ein Titel werden. Der Hansi Vogt, Deine Liebe ist perfekt. Das sind ganz neue Titel, direkt aus dem Schwarzwald, hier in der Schweiz, bei Radio Melodie mit dabei.

Ferrara und sein neuester Song «Ich will dich immer mehr». Neues gibt es auch aus der Ostschweiz vom Roger de Vin. Der ist ganz verliebt in Nashville, hat ein ganz neues Album rausgegeben. Vielleicht kommt er ja demnächst dann irgendwann mal noch zum Gespräch vorbei. Wir hören auf jeden Fall seinen aktuellen Song aus seinem ganz, ganz neu erschienenen Album. Und da ist «Weil».

0: Mario Steffen, Lichtermeer, Late at Night, sein ganz, ganz neuer Song. Eben der vom Mario Steffen. Neues gibt's aus der Schweiz von der Surprise Band. Tüpfli-Schiesser, das ist, ja, was das genau ist, für die, die es nicht kennen und vielleicht nicht Schweizer sind, die erfahren es jetzt eben von der Sunrise Band. Da ist Tüpfli-Schiesser.
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1: Der Komponist und Texter und ehemalige Schlagersänger der Mirko Glapier, er vertreibt das Leben auf der Bühne nicht so recht, kann nicht so recht mit den Fans umgehen. Und darum schreibt er und textet der ganzen Haufen Musik, singt sie zwar noch selber, aber lässt sie dann von einer KI-Act nachinterpretieren. Das ist der Monsano Miracolo mit «Deine Augen», aber ein wunderschöner Text. Und jetzt machen wir weiter mit der Lisa Klein. Die singt ja auch als Leadsängerin bei der Gruppe Phänomen, aber ist auch solo unterwegs. Solo gibt es jetzt von ihr einen ganz neuen Titel, den man bestens kennt aus den 80er Jahren. «I Love to Love», Lisa Klein.

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Produktion von Dieter Bohlen. Grosse Hits von Roy Black hat er genommen und hat das Ganze instrumentiert mit einem grossen, grossen Orchester. Frag Maria, ein von den grossen Songs von Roy Black aus der Endschaffenszeit quasi. Jetzt kommen wir zu einem Künstler, wo man lange nicht mehr so viel gehört hat, von Ralf Zerne. Ich hab deine Art, und welche Art dass das ist, erfahren wir gerade jetzt. Nachher gibt es dann schon bald einmal Nachrichten. Nach den Nachrichten haben wir neue Musik, unter anderem von Vox Club, Tammy, Ella Endlich, Nicole, Relax und anderen mehr.

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5: Im Studio der Jonathan Ernst. Die Migros will ihre 10 Regionalgenossenschaften abschaffen. Das berichtet die NZZ am Sonntag. Nebst einer Einheitsgenossenschaft stehe auch eine Reduktion auf 3 Regionalgenossenschaften zur Diskussion. Die Migros prüft laut Insidern außerdem, ob sich eine sogenannte Urabstimmung zum Entscheid vermeiden lässt, um kein Nein zu riskieren. Der Schweizer Schauspieler und Satiriker Mike Müller ist wegen eines Posts zur Wahl in Sachsen-Anhalt angezeigt worden. Das berichtet der Sonntagsblick. Müller hatte auf der Plattform X indirekt AfD-Wählerinnen und Wähler als Nazis bezeichnet. Müller verweist darauf, dass der AfD-Landesverband vom Verfassungsschutz als gesichert rechtsextremistisch eingestuft wird. Bei einem russischen Angriff sind in der Nähe der ukrainischen Hauptstadt Kiew eine Mutter und ihre 2 kleinen Kinder getötet worden. Das teilen die ukrainischen Behörden mit. Mehrere Wohnhäuser und ein Auto seien beim Angriff zudem beschädigt worden. Auch die Region der russischen Hauptstadt Moskau ist von ukrainischen Drohnen angegriffen worden. Nach russischen Behördenangaben wurden mehr als 180 Drohnen abgefangen. Mindestens 2 Menschen seien jedoch nach Einschlägen getötet und mehrere verletzt worden. Temperaturen bis 26 Grad und nur ganz wenig Wolken. So sieht es heute aus und auch die kommende Woche sieht sehr ähnlich aus. Temperaturen gehen morgen zwar auf maximal 21 Grad zurück, sonnig bleibt es dann aber bis am Freitag.
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7: Willkommen zurück in der zweiten Stunde Schlagerwelt. Auch in dieser Stunde noch mal einen ganzen Haufen Neuheiten. Bianca Ab, Tammy Vox Club ist mit dabei. Dann haben wir Schlager, Rausch und Schlageragenten. Wir hören das neue Album von der Nicole rein. Ella Endlich ist mit dabei, der Bruno Ferreira und auch Relax. Und starten tun wir mit dem Teilnehmer aus der Schweiz von immer wieder sonntags Sommerhit-Parade. Er ist allerdings relativ früh dann wieder rausgefallen, hat jetzt aber einen neuen Titel parat für uns. Da ist der Kirian Kaiser mit «Schenk mir einen Sommertraum». Wir erinnern uns gerne an den Sommer zurück und gute Unterhaltung auch in dieser Stunde wünscht der Werner Plus.

Erinnerungen an einen ganzen tollen Sommer hat sicher der Kilian Kaiser, der ja auftreten ist bei «Immer wieder sonntags» in dem Wettbewerb «Sommerhit-König». Das ist sein neuester Titel «Schenk mir einen Sommertraum». Lang, lang, lang hat es gedauert, bis wir den endlich bekommen haben. Der neueste Titel von der bayerischen quasi Legende-Formation von «Relax». Da ist ein bayerischer La.

Silvio Samoni und «Lass es noch einmal geschehen». Das Nächste sollte nicht nochmal passieren, aber immerhin, es passiert halt immer wieder, dass ein grosser Schlagersänger verstirbt. Und heute nehmen wir Abschied von einem, der mit seinem Charme und seinem Sound ganz viele Leute berührt hat. Der Peter Petrell ist im Alter von 82 verstorben. Er hat mit seiner warmen Stimme und seinem lässigen Stil gerade in den 70er und 80er Jahren ganz grosse Fangemeinde gehabt und ist für viele ein fester Teil von der Musikgeschichte geworden. Nicht nur beim Schlager, sondern auch bei seinem Lieblingsgenre, dem Jazz, der einen grossen Erfolg gefeiert hat. Aber praktisch jeder ZDF-Hitparade, wenn er einen neuen Titel hat, ist er mit dabei gewesen. Sein grösster Hit heisst «How do you do?». Das im Andenken an den Peter Petrell, der immer Freude und Leichtigkeit verbreitet hat.

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0: Ferrara haben wir gerade vorhin gehört, hier bei Radio Melodie in der Schlagerwelt. Ich will dich noch immer. Neues gibt es wieder einmal von der Ella Endlich, der Tochter von Norbert Endlich. Da ist Cha-Cha-Cha-Baby einmal einen ganz anderen Rhythmus, aber natürlich auch ganz toll. Vor allem für die, die ganz, ganz gern tanzen.
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dort, wo er heute quasi ist, hinter den Wolken, der Andreas Martin mit einem wunderschönen Titel, den ich immer wieder gerne spiele. «Meine Schätze» heisst das neueste Album von der Nicole. Sie ist seit Jahrzehnten eine Stimme, die man gerade im Herzen spürt. Mit ihrem neuen Album «Meine Schätze» schauen sie zurück auf den Moment, die Lieder und die Geschichten, die sie gross gemacht haben. Ganz persönlich, ganz nah und mit viel, viel Wärme. Und ein ganz besonderer Schatz hat sie natürlich wieder neu angefasst. «Ein bisschen Frieden», der Song, wo sie 1982 Europa ganz verzaubert hat, hat jetzt frisch und liebevoll neu aufgenommen werden können. Moderner, aber immer noch voller Botschaft. Unter anderem zusammen mit dem Maite Eichholz und dem John Kelly von der Kelly Family. Und das noch mehrsprachig. Nicole, «Ein bisschen Frieden», eine Neuaufnahme.

Formation Schlagerrausch. Beiler, Beiler durch die Sommernacht. Schon ein bisschen ein verschobener Titel. Der Sommer ist schon weitgehend auch bei uns natürlich vorbei. Wir kommen zum DJ Mike Deluxe. Ein DJ, der vor allem im Österreichischen tätig ist und grosse Tanzlokale immer wieder top füllen kann und inzwischen natürlich ganz genau weiss, was seine Tänzer möchten. Und das hat er zusammen mit seinem Kollegen komponiert und textet und hat es dann bei KI Stimme neu machen lassen. «Einmal möchte ich dich wieder sehen» heisst einer von seinen Hits, die er immer wieder gerne auch auf der Tanzfläche, natürlich im Disco-Fox-Rhythmus spielt. Wir hören die Originalversion.

0: Aus dem Jahr 1965 haben wir Monika Grimm gehört mit «Ich seh's dir an deinen Augen an». Mehrschlager-Oldies, jeden Sonntagabend hier bei Radio Melodie.
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0: Und jetzt gibt es in Zusammenfassung nochmal alle vier neuen Vorschläge. Der erste kommt von der Eva Luginger, «Weite Straße».

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1: Zurück in der Schlagerwelt und da gehen wir jetzt ins Bayerisch zurück zu der Tammy und ihrem ganz neuen Titel «Rutsch um». Also rutsch ein bisschen auf die Seite oder rutsch näher. Wie auch immer.

Rutschma um, Tami haben wir noch gehört, schon fast zum Schluss von der Schlagerwelt. Zum Schluss gibt es jetzt noch den neuesten Titel von Vox Club, Nur weil ich dich liebe, und wenn wir Zeit noch haben, Bianca ab mit Diese Liebe bleibt. Ich wünsche eine ganz schöne Zeit, wir hören uns schon bald wieder hier bei Radio Melodie, und bis dann seid ihr Plus.

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2: Im Studio der Jonathan Ernst. Die Migros will ihre 10 Regionalgenossenschaften abschaffen. Das berichtet die NZZ am Sonntag. Migros-Direktor Mario Irminger soll sich für eine Einheitsgenossenschaft ausgesprochen haben. Eine Alternative wäre eine Reduktion auf 3 Regionalgenossenschaften. Man sei nahe an einer Einigung, einen Entscheid gäbe es aber noch nicht. Die Migros prüft laut Insidern außerdem, ob sich eine sogenannte Urabstimmung zum Entscheid vermeiden lässt, um kein Nein zu riskieren. Der Schweizer Schauspieler und Satiriker Mike Müller ist wegen eines Posts zur AfD-Wahl in Sachsen-Anhalt angezeigt worden. Das berichtet der Sonntagsblick. Mike Müller hatte auf Ex knapp 1 Million AfD-Wählende indirekt als Nazis bezeichnet. Die Anzeige stammt von Peter Müller, dem Sohn des Müllermilch-Gründers und bekennender AfD-Wähler. Die Zürcher Staatsanwaltschaft bestätigt den Eingang der Anzeige. Mike Müller verweist darauf, dass der AfD-Landesverband in Sachsen-Anhalt vom Verfassungsschutz als gesichert rechtsextremistisch eingestuft wird. Der Hitzesommer 2026 soll die Schweizer Wirtschaft rund 2,1 Milliarden Franken gekostet haben. Das berichtet eine Studie im Auftrag des Schweizerischen Städteverbands, über welche die NZZ am Sonntag berichtet hat. Wegen der Hitze konnten viele Menschen weniger produktiv arbeiten. Der Städteverband fordert deshalb von Bund und Kantonen mehr Geld für den Hitzeschutz. Temperaturen bis 26 Grad und nur ganz wenig Wolken. So sieht es heute aus und auch die kommende Woche sieht sehr ähnlich aus. Temperaturen gehen morgen zwar auf maximal 21 Grad zurück, sonnig bleibt es dann aber bis am Freitag.
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2: Im Studio der Jonathan Ernst. Der Hitzesommer 2026 soll die Schweizer Wirtschaft rund 2,1 Milliarden Franken gekostet haben. Das berichtet eine Studie im Auftrag des Schweizerischen Städteverbands, über welche die NZZ am Sonntag berichtet hat. Wegen der Hitze konnten viele Menschen weniger produktiv arbeiten. Der Städteverband fordert deshalb von Bund und Kantonen mehr Geld für den Hitzeschutz. Zahlreiche Schweizer Freibäder haben im vergangenen Hitzesommer ihre eigenen Besucherrekorde gebrochen. Das zeigt eine Umfrage der Nachrichtenagentur Keystone SDA. Besonders der heiße Juni sorgte für einen grossen Andrang. Die vielen Gäste forderten auch das Personal, etwa bei der Wasserqualität und der stark beanspruchten Infrastruktur. Der Iran stellt Bedingungen für neue Verhandlungen mit den USA. Laut einem iranischen Regierungsvertreter verlange man unter anderem ein Ende der Kämpfe, die Freigabe eingefrorener iranischer Gelder und ein Ende der US-Seeblockade. Erst dann käme eine Wiederöffnung der Straße von Hormuz in Frage. Diese Punkte orientieren sich an einer Vereinbarung vom Juni, die den Weg zu einem dauerhaften Abkommen ebnen sollte. Ein Ladendiebstahl in einer Drogerie in Konstanz hat gestern Abend einen größeren Einsatz ausgelöst. Ein 29-Jähriger wehrte sich laut Polizeiangaben gegen einen Ladendetektiv, worauf dieser Pfefferspray einsetzte. Rund 25 Kundinnen und Kunden litten danach unter Atemwegsreizungen. 8 von ihnen mussten ins Spital. Die Polizei nahm den mutmaßlichen Ladendieb vorläufig fest. Temperaturen bis 26 Grad und nur ganz wenig Wolken. So sieht es heute aus und auch die kommende Woche sieht sehr ähnlich aus. Temperaturen gehen morgen zwar auf maximal 21 Grad zurück, sonnig bleibt es dann aber bis am Freitag.
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1: Im Studio der Dario Jecker. Der Bund will sich bei der Entwicklungshilfe aus 6 Ländern zurückziehen. Gelder für Nepal, Armenien, Georgien, Simbabwe, Tansania und Tunesien werden gestrichen. Das berichtet die Sonntagszeitung und beruft sich auf ein bundesinternes Dokument. So sollen jährlich 330 Millionen Franken frei werden. Dieses Geld bleibt aber in der Entwicklungshilfe. Der Bund will es für humanitäre Nothilfe in Krisengebieten einsetzen. Zahlreiche Schweizer Freibäder haben im vergangenen Hitzesommer ihre eigenen Besucherrekorde gebrochen. Das zeigt eine Umfrage der Nachrichtenagentur Keystone Estia. Besonders der heiße Juni sorgte für einen großen Andrang. Die vielen Gäste forderten auch das Personal, etwa bei der Wasserqualität und der stark beanspruchten Infrastruktur. Die Bundesverwaltung hat 104 Millionen Franken für externe Rechtsdienstleistungen ausgegeben. Knapp ein Viertel davon im vergangenen Jahr, berichtet der Sonntagsblick. Praktisch alle Departemente würden für gewisse juristische Abklärung externe Kanzleien, Beratungsfirmen und Wirtschaftsprüfer beiziehen. Für Aufsehen sorgte zuletzt, dass eine Kanzlei in 3 Jahren knapp 2,7 Millionen Franken vom Verteidigungsdepartement für ihre Arbeit erhielt. Der Iran stellt Bedingungen für neue Verhandlungen mit den USA. Laut einem iranischen Regierungsvertreter verlange man unter anderem ein Ende der Kämpfe, die Freigabe eingefrorener iranischer Gelder und ein Ende der US-Seeblockade. Erst dann käme eine Wiedereröffnung der Straße von Hormuz in Frage. Diese Punkte orientieren sich an einer Vereinbarung vom Juni, die den Weg zu einem dauerhaften Abkommen ebnen sollte. Die Sonne scheint prächtig, gegen Abend können aber Wolken aufkommen. Höchstwert liegt heute bei 23 bis 26 Grad.
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3: Im Studio der Dario Jecker. Der Bund will sich bei der Entwicklungshilfe aus 6 Ländern zurückziehen. Gelder für Nepal, Armenien, Georgien, Simbabwe, Tansania und Tunesien werden gestrichen. Das berichtet die Sonntagszeitung und beruft sich auf ein bundesinternes Dokument. So sollen jährlich 330 Millionen Franken frei werden. Dieses Geld bleibt aber in der Entwicklungshilfe. Der Bund will es für humanitäre Nothilfe in Krisengebieten einsetzen. In Gadmen im Berner Oberland ist ein TÜV-Fahrer mit 171 statt 80 Stundenkilometern erwischt worden. Die Kantonspolizei Bern konnte laut eigenen Angaben den Franzosen kurze Zeit später anhalten. Der 35-Jährige muss sich wegen des Raserdelikts vor der Justiz verantworten. Der Chef der Versicherung AXA fordert Einschränkungen beim Social-Media-Konsum junger Menschen. Hintergrund seien stark steigende Kosten wegen psychischer Erkrankungen, sagte der AXA-Chef zur Sonntagszeitung. Zwischen 2021 und 2025 seien die neuen IV-Fälle wegen psychischer Erkrankungen bei der AXA um fast 80% gestiegen. Besonders betroffen seien 18- bis 24-Jährige. Die Bildschirmzeit spiele dabei eine wichtige Rolle. Ein Ladendiebstahl in einer Drogerie in Konstanz hat gestern abends einen größeren Einsatz ausgelöst. Ein 29-Jähriger wehrte sich laut Polizeiangaben gegen den Ladendetektiv, worauf dieser Pfefferspray einsetzte. Rund 25 Kundinnen und Kunden litten danach unter Atemwegsreizungen, 8 von ihnen mussten ins Spital. Die Polizei nahm den mutmaßlichen Ladendieb vorläufig fest. Die Sonne scheint prächtig, gegen Abend können aber Wolken aufkommen. Höchstwert liegt heute bei 23 bis 26 Grad.
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3: Im Studio der Dario Jecker. Popstar Ed Sheeran hat bei seinem ersten Konzert seit der Kontroverse um Rapper Macklemore Fehler eingestanden. Hintergrund der Kontroverse war, dass der US-Rapper Macklemore als Voreact von Ed Sheerans Tour ausgeschlossen wurde, weil dieser an Konzerten unter anderem Free Palestine gerufen hatte. Wegen der Trockenheit und des knappen Futters haben Schweizer Bauern diesen Sommer deutlich mehr Vieh geschlachtet. Weil deshalb der Viehbestand nächstes Jahr kleiner sein wird, rechnet der Branchenverband Proviant mit mehr Fleischimporten. Das berichtet Le Matin Dimanche. Knapp werden könnte vor allem Kalbs- und Rindfleisch. Kurzfristig gibt es zwar mehr Fleisch auf dem Markt, auf die Ladenpreise hat sich das bisher aber nicht ausgewirkt. Der Chef der Versicherung AXA fordert Einschränkungen beim Social-Media-Konsum junger Menschen. Hintergrund seien stark steigende Kosten wegen psychischer Erkrankungen, sagte der AXA-Chef zur Sonntagszeitung. Zwischen 2021 und 2025 seien die neuen IV-Fälle wegen psychischer Erkrankungen bei der AXA um fast 80% gestiegen. Besonders betroffen seien 18- bis 24-Jährige. Die Bildschirmzeit spiele dabei eine wichtige Rolle. Am letzten Tag der Parlamentswahl in Russland ist die Region Moskau erneut von Drohnen angegriffen worden. Nach russischen Behördenangaben wurden mehr als 180 Drohnen abgefangen. Mindestens 2 Menschen seien jedoch nach Einschlägen getötet und mehrere verletzt worden. Die Angaben lassen sich nicht unabhängig überprüfen. Die dreitägige Wahl endet heute und findet weitgehend ohne Opposition statt. Die Sonne scheint prächtig, gegen Abend können aber Wolken aufkommen. Höchstwerte liegen heute bei 23 bis 26 Grad.
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1: Im Studio der Dario Jecker. Popstar Ed Sheeran hat bei seinem ersten Konzert seit der Kontroverse um Rapper Macklemore Fehler eingestanden. Hintergrund der Kontroverse war, dass der US-Rapper Macklemore als Voreact von Ed Sheerans Tour ausgeschlossen wurde, weil dieser an Konzerten unter anderem Free Palestine gerufen hatte. Wegen der Trockenheit und des knappen Futters haben Schweizer Bauern diesen Sommer deutlich mehr Vieh geschlachtet. Weil deshalb der Viehbestand nächstes Jahr kleiner sein wird, rechnet der Branchenverband Proviant mit mehr Fleischimporten. Das berichtet Le Matin Dimanche. Knapp werden könnte vor allem Kalbs- und Rindfleisch. Kurzfristig gibt es zwar mehr Fleisch auf dem Markt, auf die Ladenpreise hat sich das bisher aber nicht ausgewirkt. Der Iran warnt die USA vor weiteren Angriffen. Das Militär droht laut Nachrichtenagenturen mit Angriffen auf US-Stützpunkte und andere amerikanische Ziele in der Region. Auch Länder, die einen US-Angriff unterstützten, könnten ins Visier geraten. Anlass für die Warnung sind unbestätigte Berichte, die USA würden Angriffe auf den Iran vorbereiten. Künstliche Intelligenz hat deutliche Schwächen beim Erkennen von Formen. Forschende der New York University haben Menschen mit mehr als 200 KI-Modellen verglichen. Menschen erkannten etwa eine Katze an ihrer Silhouette, wenn KI-Systeme scheiterten. Sie ließen sich etwa von kleinen Mustern und Details täuschen. Die Studie ist im Fachmagazin iScience erschienen. Die Sonne scheint prächtig, gegen Abend können aber Wolken aufkommen. Höchstwert liegt heute bei 23 bis 26 Grad.
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3: Im Studio der Dario Jecker. Die Aufrüstung in Europa sorgt auch bei Schweizer Exportfirmen für zusätzliche Nachfrage. Besonders gefragt sei Schweizer Spitzentechnologie, berichtet die NZZ am Sonntag. Davon profitieren laut Experten auch Firmen, die bisher stark auf die Autoindustrie ausgerichtet waren. Wie groß der Effekt für die gesamte Schweizer Wirtschaft ist, lässt sich allerdings nur schwer beziffern. Kurz vor Beginn des höchsten jüdischen Feiertags, Yom Kippur, eskaliert die Gewalt im Westjordanland. Die israelischen Streitkräfte teilen mit, Soldaten hätten einen Palästinenser getötet, der versucht habe, sie mit einem Auto zu rammen. Zudem kam ein Israeli durch Schüsse ums Leben, meldet die Polizei. Der Iran warnt die USA vor weiteren Angriffen. Das Militär droht laut Nachrichtenagenturen mit Angriffen auf US-Stützpunkte und andere amerikanische Ziele in der Region. Auch Länder, die einen US-Angriff unterstützten, könnten ins Visier geraten. Anlass für die Warnung sind unbestätigte Berichte, die USA würden Angriffe auf den Iran vorbereiten. Künstliche Intelligenz hat deutliche Schwächen beim Erkennen von Formen. Forschende der New York University haben Menschen mit mehr als 200 KI-Modellen verglichen. Menschen erkannten etwa eine Katze an ihrer Silhouette, wenn KI-Systeme scheiterten. Sie ließen sich etwa von kleinen Mustern und Details täuschen. Die Studie ist im Fachmagazin iScience erschienen. Es bleibt trocken in der Nacht. Morgen gibt es einen Mix aus Sonne und Wolken. Durch den Tag kann es hier und dort auch tröpfeln. Das bei morgen höchstens um die 21 Grad.
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1: Im Studio der Dario Jecker, guten Abend. Die Aufrüstung in Europa sorgt auch bei Schweizer Exportfirmen für zusätzliche Nachfrage. Besonders gefragt sei Schweizer Spitzentechnologie, berichtet die NZZ am Sonntag. Davon profitieren laut Experten auch Firmen, die bisher stark auf die Autoindustrie ausgerichtet waren. Wie groß der Effekt für die gesamte Schweizer Wirtschaft ist, lässt sich allerdings nur schwer beziffern. Kurz vor Beginn des höchsten jüdischen Feiertags, Yom Kippur, eskaliert die Gewalt im Westjordanland. Die israelischen Streitkräfte teilen mit, Soldaten hätten einen Palästinenser getötet, der versucht habe, sie mit einem Auto zu rammen. Zudem kam ein Israeli durch Schüsse ums Leben, meldet die Polizei. Ein wegen Totschlags an einem Palästinenser verurteilter ehemaliger israelischer Soldat ist vom Präsident begnadigt worden. Mehrere israelische Medien berichten, dass Israels Armee gegen die Begnadigung gewesen sei. Der damalige israelische Soldat hatte im Jahr 2016 einen am Boden liegenden verletzten palästinensischen Attentäter mit einem Kopfschuss getötet. Der Fall hatte weltweit für Aufsehen gesorgt und in Israel eine heftige Kontroverse ausgelöst. Nordkorea hat erneut eine ballistische Rakete ins japanische Meer abgefeuert. Das melden Japan und Südkorea. Demnach handle es sich um eine Kurzstreckenrakete. Der Start sei gegen 8 Uhr Schweizer Zeit erfolgt. Nordkorea testet regelmäßig ballistische Raketen und andere Waffensysteme. Nach Einschätzung von Fachleuten dienen die Tests dazu, die militärischen Fähigkeiten weiterzuentwickeln und Stärke zu demonstrieren. Es bleibt trocken in der Nacht. Morgen gibt es einen Mix aus Sonnen und Wolken. Durch den Tag kann es hier und dort auch tröpfeln. Das bei morgen höchstens um die 21 Grad.
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5: Im Studio der Dario Jecker, guten Abend. Die rechtspopulistische AfD dürfte bei der Parlamentswahl im deutschen Bundesland Mecklenburg-Vorpommern nach den ersten Hochrechnungen gewinnen. Laut ZDF und ARD liegt die AfD knapp vor der sozialdemokratischen SPD. Die christdemokratische CDU fährt eine Schlappe ein und muss um den Wiedereinzug ins Parlament zittern. Der letzte Tag der russischen Parlamentswahl ist von massiven Drohnenattacken auf Moskau überschattet worden. Laut der Leiterin der Wahlkommission sei die Wahl jedoch reibungslos über die Bühne. Moskaus Bürgermeister spricht jedoch von beispiellosen Angriffen. In der ersten Parlamentswahl in Russland seit Beginn des Angriffskrieges gegen die Ukraine darf keine ernstzunehmende Oppositionspartei teilnehmen. Kurz vor Beginn des höchsten jüdischen Feiertags, Yom Kippur, eskaliert die Gewalt im Westjordanland. Die israelischen Streitkräfte teilen mit, Soldaten hätten einen Palästinenser getötet, der versucht habe, sie mit einem Auto zu rammen. Zudem kam ein Israeli durch Schüsse ums Leben, meldet die Polizei.
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5: In der Schweizer Fußballmeisterschaft gewinnt der FC St. Gallen auswärts gegen Basel mit 3:1. Lugano schlägt Lausanne Sport auswärts mit 4:0 und der FC Vaduz unterliegt dem FC Thun zu Hause mit 1:2. Tabellenleader bleibt der ungeschlagene FC Lugano vor dem ebenfalls ungeschlagenen IB und dem FC Sion auf Platz 3. Schlusslicht ist Lausanne Sport. Es bleibt trocken in der Nacht. Morgen gibt es einen Mix aus Sonne und Wolken. Durch den Tag kann es hier und dort auch tröpfeln. Das bei morgen höchstens um die 21 Grad.
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2: So können wir gleich singen.

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1: Im Studio der Dario Jecker, guten Abend. Mehrere hundert Menschen haben heute in Freiburg für eine konsequentere Klimapolitik demonstriert. Die Kundgebung war Teil einer nationalen Bewegung, die gestern bereits Tausende auf die Westschweizer Straßen zog. Laut der Kantonspolizei Freiburg nahmen rund 1500 Personen an der heutigen Klimademo teil. Trotz der schlechten Ergebnisse seiner CDU in den Bundesländern Mecklenburg-Vorpommern und Berlin will Kanzler Merz im Amt bleiben. Das sagte der Kanzler in Berlin. Bei den Parlamentswahlen in Mecklenburg-Vorpommern ist die rechtspopulistische AfD laut Hochrechnungen knapp vor der SPD stärkste Kraft. In Berlin liegt die Linke in Führung. Der letzte Tag der russischen Parlamentswahl ist von massiven Drohnenattacken auf Moskau überschattet worden. Laut der Leiterin der Wahlkommission sei die Wahl jedoch reibungslos über die Bühne. Moskaus Bürgermeister spricht jedoch von beispiellosen Angriffen. In der ersten Parlamentswahl in Russland seit Beginn des Angriffskrieges gegen die Ukraine darf keine ernstzunehmende Oppositionspartei teilnehmen.
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1: In der Schweizer Fußballmeisterschaft gewinnt der FC St. Gallen auswärts gegen Basel mit 3:1. Lugano schlägt Lausanne Sport auswärts mit 4:0 und der FC Vaduz unterliegt dem FC Thun zu Hause mit 1:2. Tabellenleader bleibt der ungeschlagene FC Lugano vor dem ebenfalls ungeschlagenen IB und dem FC Sion auf Platz 3. Schlusslicht ist Lausanne Sport. Es bleibt trocken in der Nacht. Morgen gibt es einen Mix aus Sonne und Wolken. Durch den Tag kann es hier und dort auch tröpfeln. Das bei morgen höchstens um die 21 Grad.
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1: Diese Themen haben heute Schlagzeilen gemacht. Guten Abend.
2: Der Hitzesommer 2026 soll die Schweizer Wirtschaft rund 2,1 Milliarden Franken gekostet haben. Das berichtet eine Studie im Auftrag des Schweizerischen Städteverbands, über welche die NZZ am Sonntag berichtet hat. Wegen der Hitze konnten viele Menschen weniger produktiv arbeiten. Der Städteverband fordert deshalb von Bund und Kantonen mehr Geld für den Hitzeschutz. Der Schweizer Schauspieler und Satiriker Mike Müller ist wegen eines Posts zur AfD-Wahl in Sachsen-Anhalt angezeigt worden. Das berichtet der Sonntagsblick. Mike Müller hatte auf Ex knapp 1 Million AfD-Wählende indirekt als Nazis bezeichnet. Die Anzeige stammt von Peter Müller, dem Sohn des Müller-Milch-Gründers und bekennender AfD-Wähler. Die Zürcher Staatsanwaltschaft bestätigt den Eingang der Anzeige. Mike Müller verweist darauf, dass der AfD-Landesverband in Sachsen-Anhalt vom Verfassungsschutz als gesichert rechtsextremistisch eingestuft wird. Ob in der Schweiz künftig neue Atomkraftwerke gebaut werden dürfen, darüber wird die Bevölkerung entscheiden. Das Bündnis Nein zu neuen AKW hat laut dem Tagesanzeiger über 125.000 Unterschriften für das Referendum gesammelt. Nötig wären 50.000. Das Bündnis wehrt sich gegen den Entscheid des Parlaments, das Verbot für neue Kernkraftwerke aufzuheben. Hinter dem Referendum stehen die SP, die Grünen, die GLP, Teile der Mitte-Partei sowie zahlreiche Organisationen wie die Schweizerische Energiestiftung und Greenpeace Schweiz. Eine Abstimmung darüber ist frühestens im nächsten Februar möglich.
1: Trotz der schlechten Ergebnisse seiner CDU in den Bundesländern Mecklenburg-Vorpommern und Berlin will Kanzler Merz im Amt bleiben. Das sagte der Kanzler in Berlin. Bei den Parlamentswahlen in Mecklenburg-Vorpommern ist die rechtspopulistische AfD laut Hochrechnungen knapp vor der SPD stärkste Kraft. In Berlin liegt die Linke in Führung. Kurz vor Beginn des höchsten jüdischen Feiertags, Yom Kippur, eskaliert die Gewalt im Westjordanland. Die israelischen Streitkräfte teilen mit, Soldaten hätten einen Palästinenser getötet, der versucht habe, sie mit einem Auto zu rammen. Zudem kam ein Israeli durch Schüsse ums Leben, meldet die Polizei. Ein mutmaßlich palästinensischer Täter schoss israelischen Angaben zufolge aus einem Auto heraus auf israelische Siedler. Kurz darauf wurde er demnach von einem Soldaten angeschossen und floh verletzt vom Tatort. Später wurde er in einer Klinik festgenommen, teilt das Militär mit.
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1: Diese Themen haben heute Schlagzeilen gemacht. Guten Abend.
2: Die Bundesverwaltung hat 104 Millionen Franken für externe Rechtsdienstleistungen ausgegeben. Knapp ein Viertel davon im vergangenen Jahr, berichtet der Sonntagsblick. Praktisch alle Departemente würden für gewisse juristische Abklärungen externe Kanzleien, Beratungsfirmen und Wirtschaftsprüfer beziehen. Für Aufsehen sorgte zuletzt, dass eine Kanzlei in 3 Jahren knapp 2,7 Millionen Franken vom Verteidigungsdepartement für ihre Arbeit erhielt. Die Migros will ihre 10 Regionalgenossenschaften abschaffen. Das berichtet die NZZ am Sonntag. Migros-Direktor Mario Irminger soll sich für eine Einheitsgenossenschaft ausgesprochen haben. Eine Alternative wäre eine Reduktion auf 3 Regionalgenossenschaften. Man sei nahe an einer Einigung, einen Entscheid gäbe es aber noch nicht. Die Migros prüft laut Insidern außerdem, ob sich eine sogenannte Urabstimmung zum Entscheid vermeiden lässt, um kein Nein zu riskieren.
1: Die Schweiz profitiert wirtschaftlich von der Aufrüstung Europas. Das schreibt die NZZ am Sonntag. Spitzentechnologie aus der Schweiz sei sehr gefragt, heißt es aus dem Staatssekretariat für Wirtschaft, SECO. Der Effekt sei spürbar, habe aber kaum messbare Auswirkungen auf die gesamte Volkswirtschaft. Insbesondere für Firmen, die traditionell auf die Autoindustrie ausgerichtet waren, bietet die Rüstungsindustrie eine Alternative. In der Statistik zu den Kriegsmaterialexporten fehlen sogenannte Dual-Use-Güter und Produkte, die gar keine Ausfuhrbewilligung brauchen. Der Bund will sich bei der Entwicklungshilfe aus 6 Ländern zurückziehen. Gelder für Nepal, Armenien, Georgien, Simbabwe, Tansania und Tunesien werden gestrichen. Das berichtet die Sonntagszeitung und beruft sich auf ein bundesinternes Dokument. So sollen jährlich 330 Millionen Franken frei werden. Dieses Geld bleibt aber in der Entwicklungshilfe. Der Bund will es für humanitäre Nothilfe in Krisengebieten einsetzen.
2: Zahlreiche Schweizer Freibäder haben im vergangenen Hitzesommer ihre eigenen Besucherrekorde gebrochen. Das zeigt eine Umfrage der Nachrichtenagentur Keystone SDA. Besonders der heiße Juni sorgte für einen grossen Andrang. Die vielen Gäste forderten auch das Personal, etwa bei der Wasserqualität und der stark beanspruchten Infrastruktur.
1: Der letzte Tag der russischen Parlamentswahl ist von massiven Drohnenattacken auf Moskau überschattet worden. Laut der Leiterin der Wahlkommission sei die Wahl jedoch reibungslos über die Bühne. Moskaus Bürgermeister spricht jedoch von beispiellosen Angriffen. In der ersten Parlamentswahl in Russland seit Beginn des Angriffskrieges gegen die Ukraine darf keine ernstzunehmende Oppositionspartei teilnehmen.
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1: Diese Themen haben heute Schlagzeilen gemacht. Guten Abend.
2: Der Hitzesommer 2026 soll die Schweizer Wirtschaft rund 2,1 Milliarden Franken gekostet haben. Das berichtet eine Studie im Auftrag des Schweizerischen Städteverbands, über welche die NZZ am Sonntag berichtet hat. Wegen der Hitze konnten viele Menschen weniger produktiv arbeiten. Der Städteverband fordert deshalb von Bund und Kantonen mehr Geld für den Hitzeschutz. Der Schweizer Schauspieler und Satiriker Mike Müller ist wegen eines Posts zur AfD-Wahl in Sachsen-Anhalt angezeigt worden. Das berichtet der Sonntagsblick. Mike Müller hatte auf Ex knapp 1 Million AfD-Wählende indirekt als Nazis bezeichnet. Die Anzeige stammt von Peter Müller, dem Sohn des Müllermilch-Gründers und bekennender AfD-Wähler. Die Zürcher Staatsanwaltschaft bestätigt den Eingang der Anzeige. Mike Müller verweist darauf, dass der AfD-Landesverband in Sachsen-Anhalt vom Verfassungsschutz als gesichert rechtsextremistisch eingestuft wird. Ob in der Schweiz künftig neue Atomkraftwerke gebaut werden dürfen, darüber wird die Bevölkerung entscheiden. Das Bündnis Nein zu neuen AKW hat laut dem Tagesanzeiger über 125.000 Unterschriften für das Referendum gesammelt. Nötig wären 50.000. Das Bündnis wehrt sich gegen den Entscheid des Parlaments, das Verbot für neue Kernkraftwerke aufzuheben. Hinter dem Referendum stehen die SP, die Grünen, die GLP, Teile der Mitte-Partei sowie zahlreiche Organisationen wie die Schweizerische Energiestiftung und Greenpeace Schweiz. Eine Abstimmung darüber ist frühestens im nächsten Februar möglich.
1: Trotz der schlechten Ergebnisse seiner CDU in den Bundesländern Mecklenburg-Vorpommern und Berlin will Kanzler Merz im Amt bleiben. Das sagte der Kanzler in Berlin. Bei den Parlamentswahlen in Mecklenburg-Vorpommern ist die rechtspopulistische AfD laut Hochrechnungen knapp vor der SPD stärkste Kraft. In Berlin liegt die Linke in Führung. Kurz vor Beginn des höchsten jüdischen Feiertags, Yom Kippur, eskaliert die Gewalt im Westjordanland. Die israelischen Streitkräfte teilen mit, Soldaten hätten einen Palästinenser getötet, der versucht habe, sie mit einem Auto zu rammen. Zudem kam ein Israeli durch Schüsse ums Leben, meldet die Polizei. Ein mutmaßlich palästinensischer Täter schoss israelischen Angaben zufolge aus einem Auto heraus auf israelische Siedler. Kurz darauf wurde er demnach von einem Soldaten angeschossen und floh verletzt vom Tatort. Später wurde er in einer Klinik festgenommen, teilt das Militär mit.
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1: Diese Themen haben heute Schlagzeilen gemacht. Guten Abend.
2: Die Bundesverwaltung hat 104 Millionen Franken für externe Rechtsdienstleistungen ausgegeben. Knapp ein Viertel davon im vergangenen Jahr, berichtet der Sonntagsblick. Praktisch alle Departemente würden für gewisse juristische Abklärungen externe Kanzleien, Beratungsfirmen und Wirtschaftsprüfer beziehen. Für Aufsehen sorgte zuletzt, dass eine Kanzlei in 3 Jahren knapp 2,7 Millionen Franken vom Verteidigungsdepartement für ihre Arbeit erhielt. Die Migro will ihre 10 Regionalgenossenschaften abschaffen. Das berichtet die NZZ am Sonntag. Migro-Direktor Mario Irminger soll sich für eine Einheitsgenossenschaft ausgesprochen haben. Eine Alternative wäre eine Reduktion auf 3 Regionalgenossenschaften. Man sei nahe an einer Einigung, einen Entscheid gäbe es aber noch nicht. Die Migro prüft laut Insidern außerdem, ob sich eine sogenannte Urabstimmung zum Entscheid vermeiden lässt, um kein Nein zu riskieren.
1: Die Schweiz profitiert wirtschaftlich von der Aufrüstung Europas. Das schreibt die NZZ am Sonntag. Spitzentechnologie aus der Schweiz sei sehr gefragt, heißt es aus dem Staatssekretariat für Wirtschaft SECO. Der Effekt sei spürbar, habe aber kaum messbare Auswirkungen auf die gesamte Volkswirtschaft. Insbesondere für Firmen, die traditionell auf die Autoindustrie ausgerichtet waren, bietet die Rüstungsindustrie eine Alternative. In der Statistik zu den Kriegsmaterialexporten fehlen sogenannte Dual-Use-Güter und Produkte, die gar keine Ausfuhrbewilligung brauchen. Der Bund will sich bei der Entwicklungshilfe aus 6 Ländern zurückziehen. Gelder für Nepal, Armenien, Georgien, Simbabwe, Tansania und Tunesien werden gestrichen. Das berichtet die Sonntagszeitung und beruft sich auf ein bundesinternes Dokument. So sollen jährlich 330 Millionen Franken frei werden. Dieses Geld bleibt aber in der Entwicklungshilfe. Der Bund will es für humanitäre Nothilfe in Krisengebieten einsetzen.
2: Zahlreiche Schweizer Freibäder haben im vergangenen Hitzesommer ihre eigenen Besucherrekorde gebrochen. Das zeigt eine Umfrage der Nachrichtenagentur Keystone Estia. Besonders der heiße Juni sorgte für einen großen Andrang. Die vielen Gäste forderten auch das Personal, etwa bei der Wasserqualität und der stark beanspruchten Infrastruktur.
1: Der letzte Tag der russischen Parlamentswahl ist von massiven Drohnenattacken auf Moskau überschattet worden. Laut der Leiterin der Wahlkommission sei die Wahl jedoch reibungslos über die Bühne. Moskaus Bürgermeister spricht jedoch von beispiellosen Angriffen. In der ersten Parlamentswahl in Russland seit Beginn des Angriffskrieges gegen die Ukraine darf keine ernstzunehmende Oppositionspartei teilnehmen.
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